0: SJ1674 recorded available.
1: Latino was covered, go again.
0: Dispatch, that was 8-16-74, we're clear and available.
1: Oh, please, please. 1673, Charlie, 1675-8.
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